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Denn wir waren nicht mutwillig durch den Nennen gestoppt. Der Heiland, der wird uns reinholen, wenn wir am waren, uns gehorsam schenken. 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Denn wir wollen jedoch alle glücklich sein und wir können mehr glücklich sein, weil wir mit unserem Heiland in Einigkeit leben.

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Römer 10, Vers 13 sagt, wer immer den Herrn in seinen Namen anruft, wird seilig worden. 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

Herzlich willkommen, werte Hörerinnen und Hörer. Ich begrüße Sie zum Abendjournal auf Radio ZP30. Heute ist Donnerstag, der 30. Juli. Am Mikrofon ist für Sie Bettina Koop. Sie hören die Nachrichten aus aller Welt, außerdem lokale Anzeigen, die aktuellen Devisenkurse und den Wetterüberblick. Zu folgenden Themen gibt es heute diese Beiträge: Christen in aller Welt und einen Bericht zum Tag der Freundschaft, der heute weltweit gefeiert wird. Soweit der Überblick. Ich freue mich auf diese Stunde mit Ihnen am Radio.

Die Nachrichten aus dem internationalen Bereich. Die Deutsche Bahn hat erstmals seit 7 Jahren wieder einen Gewinn erzielt. Wie die Tagesschau berichtet, hat die Deutsche Bahn das erste Halbjahr 2026 mit einem Überschuss von 147 Millionen Euro abgeschlossen. Im gleichen Zeitraum des Vorjahres hatte der bundeseigene Konzern noch einen Verlust von 760 Millionen Euro verzeichnet. Auch das operative Ergebnis verbesserte sich deutlich. Gleichzeitig stieg die Zahl der Fahrgäste. Rund 960 Millionen Menschen nutzten in den ersten 6 Monaten die Züge der Deutschen Bahn. Das sind 17 Millionen mehr als im Vorjahreszeitraum. Vor allem seit April legten die Ticketverkäufe im Fernverkehr zu. Dazu trugen unter anderem Sonderangebote für Familien, junge Reisende und Kurzentschlossene bei. Nach Einschätzung des Unternehmens haben außerdem die gestiegenen Kraftstoffpreise viele Pendler und Fernreisende dazu bewegt, vom Auto auf die Bahn umzusteigen. Trotz des wirtschaftlichen Erfolgs bleibt die Modernisierung der Infrastruktur eine große Herausforderung. Verbesserungen bei Pünktlichkeit und Qualität sollen schrittweise erreicht werden. Naturkatastrophen verursachen in diesem Jahr bisher geringere Schäden. Das geht aus einem Bericht des ORF hervor. Naturkatastrophen haben im ersten Halbjahr 2026 weltweit deutlich geringere versicherte Schäden verursacht als in den vergangenen Jahren. Nach Angaben des Rückversicherers Munich Re beliefen sich die Gesamtschäden auf rund 112 Milliarden US-Dollar. Davon waren lediglich 44 Milliarden Dollar versichert und damit deutlich weniger als im Durchschnitt der vergangenen 5 Jahre. Laut Fachleuten ist der Rückgang vor allem auf die günstigen Umstände zurückzuführen, da viele schwere Unwettergebiete mit vergleichsweise wenigen bewohnten Gebieten trafen. Die schwerste Naturkatastrophe waren die Erdbeben in Venezuela Ende Juni mit mehreren tausend Todesopfern. Die jüngsten Waldbrände in Südeuropa und Taifune in Ostasien sind in der Bilanz noch nicht enthalten. Besonders besorgniserregend bleibt die zunehmende Hitze in Europa. Bolivien verdoppelt dieses Jahr seine Anbauflächen für Chiasamen. Der Anbau von Chia in Bolivien wird dieses Jahr eine Fläche von 45.000 Hektar erreichen. Darüber schreibt Latina Press. Bislang bauten bolivianische Landwirte pro Erntejahr zwischen 15.000 und 20.000 Hektar an. Grund für den Zuwachs der Anbauflächen sind ein geöffneter chinesischer Markt und die Erwartungen hinsichtlich steigender Exporte. Bolivien führte im letzten Jahr seine erste Direktlieferung von Chia nach China in Höhe von 25 Tonnen durch. Diese Lieferung markierte den offiziellen Beginn der Exporte. Zuvor war über Gesundheits- und Handelsfragen zwischen beiden Ländern verhandelt worden. Der Zugang zum chinesischen Markt bietet der Branche eine Alternative, um ihren Absatz zu steigern und ihre Abhängigkeit von anderen lateinamerikanischen Märkten zu verringern. Ein weiterer Vorteil der Exporte liegen für Bolivien in den Deviseneinnahmen. Durch die Exporte erhält das Land dringend benötigtes ausländisches Geld. Der Inlandsverbrauch von Chia ist in Bolivien nach wie vor gering, weshalb die Produktion hauptsächlich von der internationalen Nachfrage abhängt. Dadurch ist der Anbau besonders empfindlich auf Preisentwicklungen, Logistikkosten und die Verfügbarkeit stabiler Abnehmer. Der Sektor muss die im China vereinbarten Hygienestandards einhalten, um einen Markt zu festigen, dessen Öffnung mehrere Jahre technischer Arbeit erfordert hat. In Kenia sind 15 Elefanten auf mysteriöse Weise gestorben. Nach dem Tod von 15 Elefanten im Amboseli-Nationalpark im Süden Kenias haben die Behörden umfassende Untersuchungen eingeleitet.
Die Tiere starben laut AP innerhalb des vergangenen Monats in den Schutzgebieten Kimana und Kuku rund um den Nationalpark. 10 Elefanten zeigten zuvor Anzeichen einer teilweisen Lähmung und verendeten innerhalb von 2 Tagen. Die übrigen Kadaver waren bereits zu stark verwest oder beschädigt, sodass die Todesursache zunächst nicht festgestellt werden konnte. Besonders betroffen waren Elefanten, Kühe und ihre Jungtiere. Unter den toten Tieren befand sich nur ein ausgewachsenes Männchen. Erste Laboruntersuchungen der Universität Nairobi weisen auf eine möglicherweise giftige Substanz hin. Andere staatliche Analysen konnten die bislang getesteten Gifte jedoch nicht nachweisen. Deshalb werden weitere Proben untersucht. Zusätzlich analysieren Experten Wasserstellen und andere mögliche Umweltbelastungen, um eine gemeinsame Ursache auszuschließen oder nachzuweisen. Nach Angaben der Behörden gibt es derzeit keine Hinweise darauf, dass die Erkrankung oder die vermutete Vergiftung eine Gefahr für Menschen darstellt.

Nationale Nachrichten. Das Nationale Forum gegen Menschenhandel ist in Paraguay eröffnet worden. Die Regierung hat das Nationale Forum Paraguay Sin Trata eröffnet, um die Prävention, Bekämpfung und Opferbetreuung im Bereich des Menschenhandels massiv zu stärken. Laut der staatlichen Nachrichtenagentur IP betonten der Innenminister Enrique Riera und Präsident Santiago Peña, dass der Schutz der Betroffenen, die Aufklärung der Bevölkerung sowie eine konsequente Strafverfolgung der Täter im Fokus der Strategie stehen. Um das organisierte Verbrechen wirksam zu bekämpfen, setzt unser Land künftig auf eine engere, ressortübergreifende Koordination der Ministerien, die fortlaufende Weiterbildung von Staatsbediensteten und eine intensivierte internationale Zusammenarbeit. Die Regierung hat den brasilianischen Botschafter wegen umstrittener Aussagen zum Dreibundkrieg einbestellt. Darüber berichtet das Außenministerium. Die Regierung hat als Reaktion auf die jüngsten Äußerungen des brasilianischen Präsidenten Luiz Inácio Lula da Silva zum historischen Dreibundkrieg eine diplomatische Intervention eingeleitet und den brasilianischen Botschafter José Antonio Marcondes einberufen. Außenminister Rubén Ramírez Lezcano betonte, dass die Würde Paraguays nicht verhandelbar sei und die Interessen des Landes unter der Führung von Präsident Santiago Peña auf höchster Ebene verteidigt würden. Als konkrete Maßnahme wird Vizepräsident Pedro Ayala dem Botschafter an diesem Freitag im Namen des paraguayischen Staates eine offizielle Protestnote überreichen. Zuvor hatte bereits ein direktes Telefonat zwischen den beiden Staatschefs zu dieser sensiblen Angelegenheit stattgefunden. Eine paraguayische Forscherin ist für ihre Arbeit mit heimischen Pilzen ausgezeichnet worden. Die Wissenschaftlerin Brenda Abigail Veloso Paredes von der Nationalen Universität von Asunción, UNA, hat den ersten Platz beim Preis Paraguayische Frauen in der Wissenschaft gewonnen. Ausgezeichnet wurde sie für ihre Forschung an heimischen Pilzarten, die als innovative Werkzeuge für die nationale Ernährungssicherheit und Landwirtschaft genutzt werden sollen. Am Institut für Mykologie der Wissenschaft von den Pilzen untersucht die 30-Jährige laut dem Nachrichtenportal Mega Cadena das biotechnologische Potenzial einheimischer Arten. Ziel ist, mithilfe von Pilzkulturen nährstoffreiche Proteine und Vitamine aus agroindustriellen Abfällen zu gewinnen und so neue Einkommensmöglichkeiten für Kleinbauern zu schaffen. Neben den technischen Herausforderungen bei der Kultivierung setzt sich die Forscherin auch dafür ein, kulturelle Vorurteile gegenüber Wildpilzen durch wissenschaftliche Aufklärung abzubauen. Mit ihrer Auszeichnung unterstreicht sie zugleich die Bedeutung von Frauen in der Wissenschaft. Paraguay und Japan haben eine Allianz zur Förderung von Kleinbauern gestartet. Das Landwirtschaftsministerium hat in Kooperation mit der japanischen Agentur für internationale Zusammenarbeit, JICA, das internationale SHIP-Projekt zur nachhaltigen Unterstützung der familiären Landwirtschaft ins Leben gerufen. Wie IP Paraguay schreibt, startet die Initiative in den Departementen Caaguazú und Itapúa. Ziel ist, die landwirtschaftliche Beratung grundlegend zu modernisieren und die Einnahmen der lokalen Kleinbauer nachhaltig zu steigern. Das Projekt umfasst die intensive Betreuung von 40 Erzeugergruppen und schreibt einen Frauenanteil von mindestens 30% vor. Unterstützt durch japanische Experten und moderne Ausrüstung setzt das Programm auf praxisnahe Schulungen sowie ökologische

Punkt auf den sogenannten STEM-Fächern Naturwissenschaften, Technologie, Ingenieurwesen und Mathematik sowie auf der öffentlichen Gesundheit. Das Programm läuft bis zu 5 Jahre und umfasst die Finanzierung der Flugtickets, der Studiengebühren sowie ein monatliches Taschengeld von bis zu 1.000 US-Dollar zur Deckung der Lebenshaltungskosten vor Ort. In Mariano Roque Alonso wird der Bau einer Kläranlage durch Zusatzvereinbarung reaktiviert. Das Ministerium für öffentliche Bauten und Kommunikation, MEOPC, hat die Reaktivierung der Ausschreibung für den Bau einer dringend benötigten Kläranlage und des dazugehörigen Abwassernetzes in Mariano Roque Alonso angekündigt. Das Großprojekt soll rund 290.000 Einwohnern in Mariano Roque Alonso, Luque und Asunción zugutekommen. Es war vorübergehend gestoppt worden, nachdem die Stadtverwaltung das ursprünglich vorgesehene Grundstück wechseln musste. Über eine neue vertragliche Zusatzvereinbarung wird der Ausschreibungsprozess nun in Kürze offiziell und transparent fortgesetzt. Das Ministerium wartet derzeit noch auf die endgültige Eintragung des neuen Grundstücks im öffentlichen Register durch die Stadtverwaltung, um die rechtliche Sicherheit für die staatlichen Investitionen zu schaffen. Anschließend können der Bau von über 447 Kilometern Kanalisationsnetz sowie 10 Pumpstationen beginnen.

Eine lokale Bekanntgabe. Von der Mennonitengemeinde in Osterwick-Menno wird zu einem Vortrag mit dem Referenten Michael Kotsch eingeladen zum Thema Überbewertung des menschlichen Körpers in der heutigen Zeit. Dieser findet heute, am 30. Juli um 19 Uhr in der Kirche von Osterwick statt. Jeder ist willkommen. Gezeichnet Herbert Hiebert, Gemeindeleiter.

Das Wetter in Philadelphia. Der Himmel ist leicht bewölkt. Die Temperatur beträgt 33 Grad Celsius. Die Höchsttemperatur wurde heute mit 34 Grad Celsius gemessen und die Tiefsttemperatur betrug 21 Grad Celsius. Die relative Luftfeuchtigkeit liegt bei 50%. Der Luftdruck beträgt 1009 Millibar. Der Wind weht aus nordwestlicher Richtung mit einer Geschwindigkeit von 7 Kilometern in der Stunde. Die Höchstgeschwindigkeit des Windes betrug heute 40 Kilometer pro Stunde. Die Wetteraussichten für Freitag von der Nationalen Wetterbehörde. Die Wetterverhältnisse bleiben morgen ähnlich, nur etwas wärmer. Laut der Prognose mit Temperaturen zwischen 25 Grad Celsius am Morgen und sommerliche 37 Grad Celsius als Tagesmaximum. Der Himmel zeigt sich teilweise bewölkt und der Wind kommt verstärkt aus dem Norden.

Geschäftliche lokale Nachrichten. Von der Versuchsstation der Kooperative Fernheim werden alle Mitglieder zu einer Bullenversteigerung eingeladen. Die Versteigerung findet am Freitag, den 31. Juli um 19 Uhr auf dem Gelände der Versuchsstation statt. Versteigert werden Bullen der Rassen Brahman, Brangus und Santa Gertrudis. Die Tiere können ab 16 Uhr besichtigt werden. Die Versteigerung wird auch live übertragen. Gezeichnet Marcello Unruh. Die Turngruppe Team Paraguay Panambi bietet zur Unterstützung ihrer Reise Gebäck und Artikel zum Tag der Freundschaft zum Kauf an. Dieser Gebäckverkauf findet am Freitag, den 31. Juli, bei der Aula des Menno-Simons-Hof in Philadelphia statt. Der Verkauf wird von 7:30 Uhr bis 11 Uhr und von

14.30 Uhr bis 18 Uhr geöffnet sein. Um 17 Uhr findet eine Verlosung statt, für die auch Lose im Angebot sein werden. Weitere Informationen findet man im WhatsApp-Kanal Team Paraguay Panambi, gezeichnet Christa Sawatzki. Im Rahmen des Menefepa-Verbandes wird zur 5. Ausgabe des Familienfest Fußballturnier in Lolita eingeladen. Dieses Turnier beginnt an diesem Wochenende des 1. und 2. August jeweils um 15 Uhr. Es wird in 4 verschiedenen Kategorien gespielt: Fußballschulen U11 und U14, Damenfußball und 40-plus-Fußball. Die Kantine wird geöffnet sein. Es wird ein Eintrittsgeld von 30.000 Guaraníes ab 14 Jahren kassiert. Jeder ist zu diesem Familienfest von Menefepa eingeladen. Gezeichnet Randolph Götz. Von der Handelsabteilung der Kooperative Chortice wird zum 7. Bauernmarkt in diesem Jahr eingeladen. Dieser findet am Freitag, den 31. Juli, auf dem Parkplatz des Supermarktes Chortice von Loma Plata statt. Die Öffnungszeiten sind von 7.30 Uhr bis 10 Uhr. Gezeichnet Esther Sawatzki. Zu den Devisenkursen. Der Dollar stand heute im Ankauf auf 5.950 und im Verkauf auf 6.040 Guaraníes. Der kanadische Dollar stand im Ankauf auf 3.500 und im Verkauf auf 5.100 Guaraníes. Der Euro wurde mit 6.850 zu 7.350 Guaraníes gehandelt. Der brasilianische Real lag im Ankauf bei 1.100 und im Verkauf bei 1.200 Guaraníes. Und der Peso Argentino stand im Ankauf auf 3 und im Verkauf auf 5,5 Guaraníes. 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

Offenbarung 19, Vers 16. Und er trägt einen Namen geschrieben auf seinem Gewand und auf seiner Hüfte: König aller Könige und Herr aller Herren.

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1: Christen in Afghanistan halten fest am Glauben und Christen in Kamerun erleben außergewöhnliche Durchbrüche. Das sind die Themen heute. Mein Name ist Rosanna Löwen.

Afghanistan. Die Untergrundgemeinde in Afghanistan bleibt lebendig, auch wenn sie vom Tod bedroht wird. Das Webportal LiveNet berichtet, dass Christen in Afghanistan eine große Sehnsucht nach Gott haben und daher auch weniger Angst vor dem Tod. Für Ramazan begann jeder Morgen in Kabul mit demselben Gedanken. Vielleicht ist dies unser letzter Tag. Nach dem Abzug der US-Streitkräfte im Jahr 2021 kam die Taliban zurück. Das bedeutete, dass Christen sich nicht öffentlich zu ihrem Glauben an Jesus bekennen können. Sie stehen tagtäglich in der Gefahr, für ihren Glauben getötet zu werden. Ramazan wuchs in einer Hazara-Familie auf, die dem islamischen Recht streng verpflichtet war. Seine Suche nach Gott begann mit Fragen über das Leid. Eines Tages entdeckte er, dass auf den Märkten Kabuls das Buch von Hitler, Mein Kampf, frei erhältlich war, während die Bibel streng verboten war. Er fragte sich, warum die Bibel so gefährlich sei und ob vielleicht jemand die Wahrheit verbergen wollte. Nachdem er 2009 von einem Ausländer eine Bibel erhalten hatte, kam er zum Glauben an Jesus. Diese Entscheidung hatte einen hohen Preis. Sein eigener Vater bedrohte sein Leben. Nur der Einsatz seiner Mutter rettete ihn. Die rasche Rückkehr der Taliban im August 2021 verwandelte das Leben in einen ständigen Überlebenskampf. Ramazan und seine Familie verbrachten 36 Tage in ununterbrochenem Ortswechsel. Sie löschten digitale Spuren und schliefen jeden Abend an einem anderen Ort. Inmitten dieser bedrohlichen Zeit beschreibt Ramazan einen übernatürlichen inneren Frieden. Er betete: Wenn sie uns fassen, mögen sie uns alle töten und meine Frau und Kinder nicht zurücklassen. Schließlich gelang es der Familie, 9 Kontrollpunkte zu überwinden und nach Katar zu fliehen. Dort schlug Ramazan als erstes seine Bibel bei Psalm 18 auf. Der Herr ist mein Fels. Obwohl viele Leitungspersonen wie Ramazan und ihre Familien ins Exil gezwungen wurden, ist die Untergrundgemeinde in Afghanistan nicht erloschen. Einige berichten, dass es Menschen gibt, die sich echt für das Geistliche interessieren. Außerdem sei der Heilige Geist spürbar nahe unter denen, die im Land geblieben sind, hieß es. Christen bilden ein furchtloses Netzwerk von Hauskirchen und bezeugen auf diese Art und Weise, dass das Evangelium nicht ausgelöscht werden kann. Und eine Nachricht aus Kamerun. Christen in Kamerun erleben außergewöhnliche Durchbrüche. Das Webportal LiveNet berichtet wie folgt: Der Heilige Geist verwandelt gefährliche Situationen in offene Türen für das Evangelium. Sylvain und sein kleines Jüngerschaftsteam wurden mitten in der Nacht geweckt. Bewaffnete Rebellen standen im Raum. Die Terroristen stellten ein unmissverständliches Ultimatum: bis zum Morgengrauen abreisen oder die Konsequenzen tragen. Niemand schlief, erinnert sich Sylvain. Alles, was wir tun konnten, war beten. In der Morgenstunde spürte Sylvain, dass er bleiben sollte. Es war etwas Übernatürliches in dieser Sache. Er trat auf den Rebellenführer zu und erklärte, dass ihre Mission nicht politischer, sondern geistlicher Natur sei. Was dann geschah, überraschte das gesamte Team.
Die Bedrohungen brachen in sich zusammen. Die Rebellen erlaubten ihnen nicht nur zu bleiben, sondern boten ihre Unterstützung an. In einer Gemeinschaft, die dem Evangelium bisher verschlossen war, entstand eine neue Gemeinde. Gott ist immer noch größer und kann die härtesten Herzen der Menschen verändern. Das ist seine Arbeit und wir dürfen dafür beten. In diesem Sinne, Gottes Segen.

0: Heute wird weltweit der Tag der Freundschaft begangen. Mehr zu den Hintergründen, Zielen und was die Bibel über Freundschaft sagt, hören Sie im folgenden Bericht von Claudia Dück.
1: Der Internationale Tag der Freundschaft wurde im Jahr 2011 von den Vereinten Nationen ins Leben gerufen. Das Ziel dabei ist, das Miteinander zwischen Menschen, Kulturen und sogar ganzen Ländern zu fördern. Nach Angaben von feiertagedeutschland.de und Ultima Hora liegen die Wurzeln dieses Aktionstages in Paraguay mit der Initiative Cruzada Mundial para la Amistad. Gegründet wurde diese von dem Arzt Ramón Artemio Vraggio im Jahr 1958. Der Tag der Freundschaft zielt nach Angaben der Lazarus-Union darauf ab, eine Kultur des Friedens, der Solidarität und der sozialen Harmonie zu kultivieren und so zu einer solidarischeren und mitfühlenderen Welt beizutragen. Eine der wichtigsten Lehren, die die Geisteswissenschaften aus dem Internationalen Tag der Freundschaft ziehen können, ist die Kraft zwischenmenschlicher Beziehungen, die soziale, wirtschaftliche und politische Gräben überbrücken können. Freundschaften, die auf gegenseitigem Respekt und Verständnis beruhen, können Vorurteile und Stereotypen abbauen und so eine integrativere Gesellschaft begünstigen. Wenn Menschen mit unterschiedlichem Hintergrund sinnvolle Verbindungen eingehen, werden sie einfühlsamer und aufgeschlossener und fördern so eine Kultur der Toleranz und Akzeptanz. Freundschaft spielt zudem eine entscheidende Rolle bei der Förderung des Friedens und der Lösung von Konflikten. Indem sie den Dialog und das Verständnis fördern, können Freundschaften dazu beitragen, Spannungen abzubauen und Konflikte auf zwischenmenschlicher und internationaler Ebene zu verhindern. Wenn sich Nationen und Gemeinschaften den Geist der Freundschaft zu eigen machen, ist es wahrscheinlicher, dass sie sich auf friedliche Verhandlungen und gemeinsame Anstrengungen einlassen, als dass sie auf Feindseligkeit und Gewalt zurückgreifen. Und Freundschaften tragen wesentlich zum geistigen und emotionalen Wohlbefinden des Einzelnen bei. Studien haben gezeigt, dass starke soziale Bindungen Stress, Ängste und Depressionen verringern und gleichzeitig ein Gefühl der Zugehörigkeit und des Sinns fördern. Durch die Förderung einer Kultur, die Freundschaften schätzt und ihnen Vorrang einräumt, können Gesellschaften die allgemeine Lebensqualität ihrer Mitglieder verbessern und gesündere und glücklichere Gemeinschaften schaffen. Auch die Bibel spricht über das Thema Freundschaft. Da ist beispielsweise die Geschichte von David und Jonathan. Wie Markus Baum für den ERF schreibt, ist Jonathan der Sohn von Israels erstem König Saul. Er ist dynastisch betrachtet also der Erbprinz. Das Problem, sein Vater hatte beste Startbedingungen, hat das Königtum aber schon bald kompromittiert. Folglich hat Gott zu Plan B gegriffen und dafür gesorgt, dass der tatkräftige und gottesfürchtige David schon mal zum König gesalbt wurde. Jonathan weiß davon, dennoch schließt er mit David Freundschaft. Die beiden werden Freunde fürs Leben. Dabei ist absehbar, dass diese Freundschaft harten Proben unterzogen wird. Der ultimative Härtetest kommt schon bald. Saul lässt David verfolgen und wendet sich dabei sogar gegen den eigenen Sohn. Jonathan tut David einen letzten Freundschaftsdienst und warnt ihn, begeht damit streng genommen Hochverrat. Er verabschiedet David mit den Worten: »Nun geh in Frieden, wir haben ja einander Freundschaft geschworen beim Namen des Herrn. Sie wird für immer zwischen mir und dir bestehen und zwischen meinen und deinen Nachkommen. Dafür sei der Herr unser Zeuge.« Diese Geschichte aus der Bibel zeigt, wie wichtig Freundschaften für uns Menschen sind. Freundschaften schenken Beziehungen auf einer tieferen Ebene und bewahren uns vor Einsamkeit. Abschließen möchte ich diesen Bericht mit einem Text, den die Vereinten Nationen aus Anlass des Tags der Freundschaft veröffentlicht haben. In einer Zeit, in der der Lärm der Spaltung immer lauter wird, angeheizt durch Kriege, Konflikte, Ungleichheit und Angst, wirkt Freundschaft in ihrer Einfachheit fast schon radikal. Sie kommt nicht mit Fanfaren oder politischen Maßnahmen. Sie braucht keine Reden oder Unterschriften. Sie beginnt mit etwas Leiserem, einem Gespräch, einem gemeinsamen Moment, der Bereitschaft, einander nicht als Fremde zu sehen, sondern als Weggefährten auf der Reise durch das menschliche Leben. Anlässlich des diesjährigen Internationalen Tages der Freundschaft werden wir daran erinnert, dass wahrer Frieden nicht nur in Verhandlungsräumen oder durch die Ausarbeitung von Verträgen geschmiedet wird. Er entsteht Faden für Faden aus dem Vertrauen, das wir einander im täglichen Leben entgegenbringen. Freundschaft, insbesondere unter jungen Menschen, birgt eine ganz besondere Kraft. Sie kann Sprachen, Glaubensrichtungen und Geschichten überwinden, die uns sonst vielleicht trennen würden. Sie lädt uns ein, zuzuhören, bevor wir urteilen, und zu bleiben, wenn es einfacher wäre, wegzugehen. Wenn Freundschaft über Kulturen und Gemeinschaften hinweg gepflegt wird, wird sie mehr als nur ein Band. Sie wird zu einer Grundlage für Versöhnung. Sie lehrt uns, dass Verständnis keine große Errungenschaft ist. Es ist eine Gewohnheit, eine Praxis, eine Art, durch die Welt zu gehen, die sagt, dein Wohlergehen ist mir auch wichtig. In diesem Jahr, in dem die Welt mit tiefgreifenden Brüchen konfrontiert ist, zwischen Nationen, innerhalb von Gesellschaften, sogar innerhalb von Familien, ist der Aufruf zur Freundschaft nicht sentimental. Er ist unverzichtbar. Es geht darum, über das hinwegzusehen, was uns trennt, und den Mut zu haben, an etwas Besseres zu glauben. Es ist der Aufruf, sich eine Zukunft vorzustellen, in der Unterschiede keine Distanz bedeuten, in der Vertrauen stärker ist als Angst. Durch Freundschaft kommen wir nicht nur mit der Welt zurecht, wie sie ist, wir beginnen, die Welt so zu gestalten, wie sie sein könnte.

Freundschaft, ein Freund sein, hat sehr viel mit Liebe zu tun. Max Lucado schreibt in seinem Buch »Weil er dich liebt« das Ausmaß von Gottes Liebe. Sprüche 21, Vers 21 sagt, »Wer freundlich ist und andere gerecht behandelt, hat ein erfülltes Leben. Er findet Anerkennung und Ehre.« Der Umgang mit anderen Menschen kann uns den letzten Nerv rauben. Es gibt Momente, wenn wir unser Bestes geben und es dennoch nicht reicht. Wenn unser Ehepartner entschlossen ist zu gehen, können wir ihn nicht zwingen zu bleiben. Wenn der Ehepartner uns misshandelt, müssen wir die Konsequenzen ziehen und gehen. Manchmal werfen wir all unsere Liebe in die Waagschale. Und trotzdem lässt der Empfänger uns eiskalt abblitzen. Glauben Sie mir, ich möchte die Herausforderungen nicht kleinreden, mit denen manch einer unter Ihnen sich konfrontiert sieht. Sie sind erschöpft. Sie sind wütend und enttäuscht. Ihre Ehe ist einfach nicht das, was Sie sich erhofft hatten. Das Leben verläuft völlig anders, als Sie sich das gedacht hatten. Doch irgendwo im Nebel der Vergangenheit steht dieses Versprechen, das Sie gegeben haben, und ich möchte Sie dringend bitten, alles zu tun, was in Ihren Kräften steht, um es einzuhalten. Wollen Sie nicht einfach noch einmal einen Versuch wagen? Warum sollten Sie das tun? Weil Sie auf diese Weise das Ausmaß der Liebe Gottes begreifen. Wenn Sie dort lieben, wo Ihre Liebe nicht erwidert wird, bekommen Sie einen kleinen Einblick in das, was Gott Ihnen schenkt. Wenn Sie für Ihren verlorenen Sohn die Lampe an der Haustür brennen lassen, wenn Sie tun, was richtig ist, obwohl Ihnen selbst übel mitgespielt wurde, wenn Sie den Schwachen und Kranken Ihre Zuneigung erweisen, dann tun Sie genau das, was Gott Tag für Tag ohne Unterlass tut. Bundestreue ist nichts anderes als die Liebe Gottes für Fortgeschrittene. Ist dies vielleicht der Grund, warum Gott Ihnen so viel zumutet? Wenn Sie Menschen lieben, die Sie belügen, betrügen und Ihnen das Leben schwer machen, handeln Sie dann nicht im Grunde genauso, wie Gott an uns handelt? Durchleben Sie die Nöte und Schwierigkeiten, die Sie dabei haben, ganz bewusst. Es ist eine Einladung Gottes an Sie, seine Liebe verstehen zu lernen. Vater, wir können die Tiefe, Höhe und Stärke deiner Liebe nicht begreifen. Deine Liebe ist unermesslich. Deine Liebe reicht höher als die höchsten Himmel und tiefer als das tiefste Meer. Deine Liebe ist beständig und bleibt immer gleich. Vater, du liebst uns nicht mal mehr und mal weniger, je nach Tagesform. Öffne uns die Augen, damit wir in jeder Schwierigkeit des Lebens eine Möglichkeit sehen, anderen deine Liebe zu erweisen und deine Liebe besser zu verstehen. Zeige uns, wie wir mit einer dienenden Einstellung lieben können.

0: Diese Sendung kommt zum Abschluss. Es ist genau 18 Uhr und 58 Minuten. Hier noch einmal das Wetter für Sie. Die Temperatur beträgt 32 Grad Celsius, die Luftfeuchtigkeit 55%, der Luftdruck 1009 Millibar. Der Wind kommt aus nordöstlicher Richtung mit 3 Kilometern pro Stunde. Hier noch die folgenden Sendungen, die wir heute noch für Sie haben. Um 19 Uhr die Plattdeutsche Kindergeschichte, gefolgt von den Kinderhits. Um 19.30 Uhr die Sendung Neues Leben und um 20.27 Uhr die Segensworte am Abend. Das war's für heute. Danke für Ihr Dabeisein. Ihnen noch einen herzlichen Glückwunsch zum Tag der Freundschaft. Und ich wünsche Ihnen einen erholsamen Abend. Auf Wiederhören.
1: The clock is 8.

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2: Jesus kommt wieder in Herrlichkeit. Was, wenn es heute wäre? Friede und Freude in Ewigkeit. Was, wenn es heute wäre? Jesus holt seine Erlösten heim, die er im Blute gewaschen rein. Christus Gemeinde, wann wird's sein? Was, wenn es heute wäre? Herrlich, herrlich, Satan und Sünde fällt. Herrlich, herrlich, krönt ihn zum Herrn der Welt. Herrlich, herrlich, wachet und seid bereit. Herrlich, herrlich, bald ist des Königs Zeit. Wie denkt ihr alle an die Ewigkeit, an unserem Erlass? An eine Predigt, die Ewigkeit

0: sind hier wirklich unverdient gut hier. Also, manchmal habe ich ein schlechtes Gewissen, warum sind wir so bevorzugt, dass wir hier so einen Lebensabschluss haben können. Viele Menschen, wovon hört man immer, weil sie verhungern und wurden verfolgt und sind Flüchtlinge in der Welt, bloß heimatlose Menschen.
1: Ja.
0: Und wir haben das hier sehr gut. Gott sei dir.
1: Ja, danke schön.
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0: Pak S8 met 30 minuten.
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Die Wirtschaft von den USA ist im zweiten Vierteljahr um 1,5% gewachsen, weniger als man mit gerechnet hat. 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Zur selben Zeit wird die Wirtschaft gebremst durch eine leere Nachfrage in einige Bereiche, wieder auch höhere Zinsen und die anhaltende Unsicherheit über die weitere wirtschaftliche Entwicklung. Die Zahlen weisen, dass sich die geratzte Volkswirtschaft von der Welt wiederentwickelt, die Geschwindigkeit aber langsamer ist, als man mit Hupe deut. 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
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Das sind hierbei soweit die Nachrichten. 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Von Maxi Cambios bringe ich hier den Geldpreis, der Stetscher Dollar de Stunde im Kauf 5850 und im Verkauf 6000. 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Der brasilianische Real, der wird gekauft 1100 und verkauft 1170. Von dem Wader von der Kolonie Sommerfeld in Umgebung informiere ich, dass der Waderdienste für Marie sind und eine Lechstemperatur von 19 und eine Hechstemperatur von 29 Grad verursache. Für Marie gebe der Waderdienste 90% Chance für Regen. Ich bringe hier zum Schluss die beste Nachricht aus Epheser Kapitel 3, Vers 20, Bet 21. Dem, der ich seine Kraft viel mehr in uns dünne kann, als wie uns denke oder verstehen kann, dem trifft alle ihr in der Gemeinde und in Christus Jesus durch alle Generationen und alle Ewigkeit. Amen. Dankeschön für das Anschalten. Die wünsche ich einen schönen Abend und ein gesegnetes Wochenende. Ab Wiederhören.

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1: 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Sie aber schwiegen, denn sie hatten unterwegs verhandelt, wer der Größte sei. 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Die Jünger schämten sich, dass sie über dort geredet haben. 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Und er kam nach Kapernaum, und als er zu Hause angelangt war, fragte er sie, was habt ihr unterwegs miteinander verhandelt? Sie aber schwiegen, denn sie hatten unterwegs verhandelt, wer der Größte sei. Und er setzte sich und rief die 12 und sprach zu ihnen, wenn jemand der Erste sein will, so sei er von allem der Letzte und aller Diener. Und er nahm ein Kind und stellte es mitten unter sie, und nachdem er es in die Arme genommen hatte, sprach er zu ihnen, wer ein solches Kind in meinem Namen aufnimmt, der nimmt mich auf. Und wer mich aufnimmt, der nimmt nicht mich auf, sondern den, der mich gesandt hat. Johannes aber antwortete ihm und sprach, Meister, wir sahen einen, der uns nicht nachfolgt, in deinem Namen Dämonen austreiben, und wir wehrten es ihm, weil er uns nicht nachfolgt. Jesus aber sprach, wehrt es ihm nicht, denn niemand, der in meinem Namen ein Wunder tut, der wird mich bald darauf schmähen können. Denn wer nicht gegen uns ist, der ist für uns. Denn wer euch einem Becher Wasser in meinem Namen zu trinken gibt, weil ihr Christus angehört, wahrlich, ich sage euch, ihm wird sein Lohn nicht ausbleiben. 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Und euch aber soll das nicht so sein, sondern wer unter euch groß werden will, der sei euer Diener. Und wer von euch der Erste sein will, der sei aller Knecht. 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

die, wenn du ganz besonders, dass du für uns das Lamm Gottes geworden bist, dass der Sinn von der Welt tragen wird. Du hast in unser Stadt dein Leben gegeben, damit wir vom ewigen Tod bewahrt bleiben können. Geef doch, o Herr, dass viele Tauhirers das Wunder von dieser Rading verstehen können möchten und annehmen können. Amen.

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Hiermit kommt das vandaagse Programm «Wat sagt die Bibel?» zum Ende. Und wir hoffen, dass das vandaagse Programm gut zum Sehen gewesen ist und ihr wollt nie in der Bibel lernen können. Nun verabschiedet mich von euch und wünsche euch Gott seinen richtigen Sehen. Auf Wiederhören.

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Hier war ein Programm über die Radiosendung Licht vom Evangelium. 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

0: 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Der Mensch.
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3: Viele Menschen feilen, als wenn sie selbst keinen Wirt haben. Sie denken, wenn sie sich mit anderen treffen, dort andere mehr tjenen und mehr weiter als sie. In Focken feilen sie dann so, dass dort, was sie tjenen, was sie weiter und was sie sind, dass dort alle nichts ist. Wir nennen so etwas Minderwertigkeitskomplexe. Und sehr viele Menschen auf dieser Welt leiden darin. Die haben dort immer so, dass Gott an nicht so viel Gift hat als andere Menschen und dass sie aus dem Grund weniger wert sind. Die Bibel sagt uns über etwas ganz anderes darüber. Wir wollen von dort damit anfangen, dort wie die Bibel vom ersten Kapitel an bittet, der Schütze, in seine Worte die Bibel uns für uns Leben sagt, was die Bibel uns beibringt, was die Bibel in diesem Fall darüber sagt, wie viel der Mensch an und für sich wird es. Wie weit ihr alle, dass Gott ihr geschaffen hat, die Bibel vertellt uns im ersten Buch Mose, im ersten Kapitel darüber, dass Gott die Erde an sechs Tagen gemacht hat. Und am sechsten Tag, am Ende vom Tag, nachdem er die Menschen, nachdem er die Tiere alle gemacht hat, dann sagt er am 26. Vers und folgendes. Und Gott sieht, lud uns Menschen machen nach unserem Bild, nach unserem Gleichnis. Und sie sollen über die Fisch im Meer herrschen und über die Vögel am Himmel und über das Feu und über die ganze Erde und über alle Krüppende, das sich auf die Erde bewegt. Und Gott schuf den Menschen in seinem Bild. Ein Bild Gottes schuf er an. Mann und Weib schuf er an. Und Gott sieht ihn an, und Gott sieht ihn an, sieht fruchtbar und vermehrt sind, und fällt die Erde und macht er unjadun, und herrscht über die Fisch im Meer und über die Vögel am Himmel und über alle Tiere, die sich auf die Erde bewegt. Was hat das mit unserem Wirt zu tun? Wir sind alle nicht bloß der erste Mensch, weil nach Adam heißt, wie alle sind von Gott geschaffen. Wie weit dort wie normalerweise, wo wir von unserer Mutter geboren, aber das bedeutet nicht, dass Gott nicht seine Hand am Spiel hat. Als Gott entschloss, dass er den Mensch machen wird, dann sieht er, der Mensch soll nicht irgendwo aus sein und soll auch nicht mehr irgendwo sein. Er soll so sein, als er sein. Dort schafft eine ganze Reihe Sachen, die wir haben, die wir verletzen können mit dem, was Gott ist. Wir können denken, wir wollen, dass Gott ein Gott ist, der denkt, der viel denkt. Wir haben die Möglichkeit, uns zu entscheiden, Gott und Weise zu tun. Gott hat uns diese Möglichkeit gegeben. Ob wir nur ein Charpa so sein als Gott, das weiß wir nicht, weil die Bibel sagt, Gott ist Jest, und wir wollen am Entgesten und Wahrheit anbeten. Aber wir haben eine ganze Reihe Fähigkeiten, die Gott uns gegeben hat, die kein anderer Geschöpf auf dieser Welt hat, die die Pflanzen nicht haben und die Tiere auch nicht haben. Wir können uns auch verständigen einander. Wir haben eine Sprache, Ola red wie Worten, in diesem Programm red wie Plotic, willst wie uns aus dort verstohne. Und das meint, dass das nicht bloß den Mana habe, er sagt in diesem Teil ganz klar, er schafft ihn aus einem Mann und aus einer Früh. Der Mensch an und für sich, es Mann und es Früh. Die Früh ist dann kreuz so wichtig aus dem Mana. Dort ist leider an manche Gesellschaften auch nicht ganz klar. Manche Kulturen glauben, dass der Mana mehr wird sind aus der Früh. Und an manche Gemeinden, das man auch so, wann der Mana mehr wird sind aus der Früh. Aber in der Bibel sagt uns was anderes. Die sagt, beide sind am Ebenbild Gottes geschaffen, beide sind sie geschaffen worden, was Gott sie haben will. Aber was bedeutet für uns? Das meint dort, wie können uns wir feilen, nicht wegen dort, was wir kennen, oder was wir sind, oder was wir verstehen, oder was wir weiten, sondern weil es Gott uns geschaffen hat. Wie weiter alle, dort wir von Gott geschaffen worden sind. Und dort ist, was uns einen Wert gibt. Aber dort gibt nicht nur uns einen Wert, sondern dort gibt auch die anderen Menschen einen Wert. Wenn wir einen anderen Menschen verachten, oder noch schlimmer, wenn wir an was beisetönen, dann meint er dort wie Gottes Ebenbild angerieben. Und dort macht Gott an seinem Wort auch immer wieder klar, ganz besonders Luther, wenn er eine Sprüche immer wieder darüber redet. Wenn wir einen Mensch auslachen, dann lachen wir in Wirklichkeit Gott aus. Wenn wir einen Mensch schlohnen, dann schlohen wir das Ebenbild Gottes. Und wenn wir einen Mensch tot machen, so ist das immer wieder am Tisch, und wie andere Gelegenheiten hätte passiert, dann gerieben wir Gott direkt an. Dort Leben kommt von Gott. Gott ist der Einzige, der Leben geben kann, und Gott ist auch der Einzige, der das Leben nehmen kann. Wenn der Mensch anfängt, das Leben von anderen zu nehmen, dann möchte er sich da nennen, was Gott gehört. Dort ist nicht Gott, Gott will das nicht. Gott redet in der Bibel ganz klar darüber, dort wie so was nicht dürfen. Also, wie sind wir in Gottes Augen, weil er uns geschaffen hat, weil er uns so geschaffen hat, als er das will, und als wir verarmt wertvoll sind. Aber auch gerade so ist das mit unseren Nobas und mit unseren Freunden und mit allen anderen Menschen auf dieser Welt. Ganz und dort, wo die Leute sind, ganz und dort, was von den Hüten vor dir haben, und dort, was von den Sprüchen reden, alle sind von Gott gemerkt und alle sind von Gott geliebt. Dort sagt die Bibel uns ganz klar. Wenn du das nächste Mal, weil du einen Gefehl hast, dass du nicht so gut bist als andere Menschen, dass du nicht so viel weißt als andere Menschen, dort kann alle stimmen, ich weiß auch nicht so viel als andere. Jeder, der mich hier auf dem Tag taucht, weiß Sachen, die ich nicht weiß. Aber trotzdem weiß ich, dass Gott mich gemacht hat und dass er mich liebt, so ich sie. Und dass er dem Herz, was dem ich so mag, dass er mein Ebenbild ist und dass sein Leben mich auch bringt. Und da wäre ein Leben, und da wäre ein Freiheit mir, und da wäre ein Geneidheit das Leben. Und das selbst wünsche ich auch die Leute hier von morgen und für diese ganze Welt.
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0: 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Denn vor zum ersten Vers steigt wir ab der Granitstein biblische Weltuntätigung. Und damit ist des erste Vers eine krasse Aufsage in der Denkweise von der Welt. Hier geht es immer und überall um die Ehe von Menschen. Wie viel Streit es in der Welt entstehen, weil Menschen meinen, ihre Ehe wie angetast worden. Wie gleichlich sehr wie, wenn, wie du oder dort geirrt worden. Wie viel mehr verschwenden wie du rab angesäune in die Ehe der Liede worden. Ja, so ist der Ort vom natürlichen Hort. 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Dort ist in der Tod das Geheime in openbare Anlegen von unserem Horten. Wenn man einen Jäftchen warm mit einem Gräutenstein verschmattert, so verschmattert das erste Wort von Psalm 115 so ein Denken. Nicht ans Haar, nicht ans, sondern die Nomen jäf ihr. Das geht ja gar nicht um unsere Ehe. Das geht um die Ehe von lebenden dreieinigen Gott. Wie lächerlich ist das Streben der Ehe von Menschen, die doch eine verjährende Blüm ist, der verweilt in ihre Stille chant man nicht mehr. Wie lachrig ist das Streben nur ihr, wo wir in Gottes Augen immer bloß Sünder sind, der die Not brücken. 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Halleluja, Gott zu loben, bleibe meine Seelenfreud. Ewig sei mein Gott erhoben, meine Haar für ihm geweiht. 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

Einen schönen guten Abend, werte Hörerinnen und Hörer. Willkommen zum Abendjournal. Es ist Freitag, der 31. Juli. Für Sie am Mikrofon Bettina Koop. Ich freue mich auf diese Stunde mit Ihnen am Radio und habe für Sie wieder die Nachrichten mitgebracht, außerdem Geschäftsanzeigen, die aktuellen Devisenkurse und den Wetterüberblick. Zu folgenden Themen gibt es heute diese beiden Beiträge. Informationen zu einem interkolonialen Bauerntag, organisiert von Ideagro, und einen Bericht über Nelson Mandela. Soweit einmal der Überblick. Ich wünsche uns nun eine informative Stunde am Radio. Internationale Nachrichten. In der spanischen Exklave Ceuta sind inzwischen rund 60.000 Migranten angekommen. Die spanische Exklave Ceuta an der nordafrikanischen Mittelmeerküste erlebt derzeit einen außergewöhnlich starken Zustrom von Migranten, berichtet die Tagesschau. Nach Angaben der Regionalregierung erreichten innerhalb weniger Tage rund 60.000 Menschen das Gebiet von Marokko aus. Das entspricht etwa 70% der Einwohnerzahl Ceutas. Die meisten Migranten gelangten schwimmend oder über die Grenzanlagen in die Exklave. Mindestens 34 Menschen kamen bei dem gefährlichen Versuch ums Leben. Spaniens Ministerpräsident Pedro Sánchez bezeichnete die Situation als Angriff auf die territoriale Integrität des Landes und sicherte Ceuta die volle Unterstützung der Zentralregierung zu. Zusätzliche Polizei- und Militäreinheiten wurden entsandt. Außerdem sollen Schwimmbarrieren errichtet und Rückführungen beschleunigt werden. Die Ursache für den plötzlichen Anstieg der Migration ist bislang unklar. Behörden vermuten, dass auch Falschinformationen über eine angebliche Grenzöffnung über soziale Medien verbreitet wurden. Russland hat Haftbefehl gegen die Tochter des ermordeten Regierungskritikers Nemtsov erlassen. Ein Gericht in Moskau hat in Abwesenheit einen Haftbefehl gegen Shana Nemtsova erlassen, schreibt der ORF. Der Tochter des 215 ermordeten Oppositionspolitikers Boris Nemtsov wird die Beteiligung an einer in Russland als unerwünscht eingestuften Organisation vorgeworfen. Dabei handelt es sich um die Boris Nemtsov Stiftung für die Freiheit mit Sitz in Bonn. Die Shana Nemtsov lebt seit der Ermordung ihres Vaters im Exil und reagierte mit Ironie auf den Haftbefehl. In Russland können Mitgliedschaft, Finanzierung oder Organisation sogenannter unerwünschter Organisationen mit mehrjährigen Haftstrafen geahndet werden. Boris Nemtsov galt als einer der bekanntesten Kritiker von Präsident Wladimir Putin. Er wurde im Februar 2015 auf einer Brücke nahe dem Kreml getötet. Zwar wurden mehrere Männer wegen des Mordes verurteilt. Die mutmaßlichen Auftraggeber wurden nach Angaben seiner Unterstützer jedoch nie zur Verantwortung gezogen. Argentinien will härter gegen argentinienfeindliche Ausländer vorgehen. Die argentinische Regierung will Ausländern, die Hassbotschaften gegen Argentinien verbreiten, die Einreise verweigern oder sie des Landes verweisen, schreibt der Spiegel. Die Maßnahme ist Teil einer Notverordnung, die sich gegen Ausländer richtet, die Hassbotschaften, Diskriminierung und/oder Gewalt gegen das argentinische Volk verbreiten oder dazu aufrufen. Das Dekret tritt heute vorerst in Kraft. Der Kongress hat aber die Möglichkeit, die Verordnung zu widerrufen. Wer die argentinische Republik angreife, sei in Argentinien nicht willkommen, erklärte der rechte Präsident Javier Milei auf X. Der argentinische Präsident bezog sich dabei auch auf die Feindseligkeiten, denen Argentinien sich seit der Fußball-WM ausgesetzt sieht. So forderten beispielsweise über 23 Millionen Teilnehmende bei einer Online-Petition den Ausschluss des Landes von Fußballweltturnieren.
Im Internet verbreiteten sich zudem Verschwörungstheorien, nach denen Argentinien bei der WM bevorzugt worden sei. Kritik an dem Dekret gab es auch vom Verfassungsrechtler Andrés Gil Domínguez. Laut Domínguez dürfte Javier Milei aufgrund dieser Regelung wegen seiner Hassrede nicht mehr nach Brasilien einreisen. Milei hatte den linksgerichteten Lula als Dieb und Sträfling geschmäht. In Deutschland sind zwei rote Pandas im Tiergarten Kleve geboren worden. Laut dem Spiegel handelt es sich dabei um einen sehr seltenen Nachwuchs. Der Nachwuchs von Mutter Kamala und Vater Janak werde derzeit noch gut geschützt in der Wurfhöhle von der Panda-Mama versorgt. Das Paar war im Rahmen des europäischen Erhaltungszuchtprogramms zusammengestellt worden. Die Geburt sei ein besonderer Erfolg, betonte der Tiergartenleiter. Rote Pandas gelten in ihrem natürlichen Verbreitungsgebiet als stark gefährdet. Sie leben ursprünglich in Bergwäldern des Himalayas und Südwestchinas, in kühlen, nebelreichen Mischwäldern mit dichtem Bambusbestand in Höhen von bis zu 4000 Metern. Am liebsten futtern sie Bambus, aber auch Früchte, Beeren, Eier und gelegentlich Insekten. Weil ihr natürlicher Lebensraum fortschreitend zerstört werde, sei der Bestand der Tiere in Gefahr, schreibt er zu. Weitere Gründe seien die zunehmende Zerschneidung der Bergwälder sowie der illegale Wildtierhandel. Der Nachwuchs im Tiergarten Kleve kann jedoch noch nicht bewundert werden. Noch brauchen das Panda-Paar und das Panda-Baby ihre Ruhe. Nachrichten aus dem nationalen Bereich. Die paraguayische Luftwaffe hat die erste Simulation zur Abfangung illegaler Flüge gestartet. Darüber berichtet die staatliche Nachrichtenagentur IP. Unter dem Programm Cielo Guarani Soberano führt die Luftwaffe an diesem Freitag im Norden des Landes das erste gemeinsame Militärmanöver Ivaga-Ruvisha-I durch, um die Kontrolle des nationalen Luftraums zu stärken. Wie der Kommandeur Julio Fulia-Ondo mitteilte, erproben rund 50 Spezialisten und 4 Flugzeuge im Chaco-Gebiet zwischen Concepción und Fuerte Olimpo die Zusammenarbeit im Kampf gegen den internationalen Drogenhandel. Bei der realitätsnahen Übung wird der Einflug, das Abfangen und die erzwungene Landung einer illegalen Maschine simuliert, woraufhin Sondereinsatzkräfte der Nationalpolizei, der Antidrogenbehörde Senat und der Staatsanwaltschaft am Flughafen von Concepción zugreifen, um die Kriminellen am Boden festzunehmen. Der Außenminister hat die staatliche Zusammenarbeit beim Nationalen Forum gegen Menschenhandel gewürdigt. Wie das Außenministerium schreibt, hat Außenminister Rubén Ramírez Lezcano auf dem Nationalen Forum Paraguay Sin Trata im Beisein von Präsident Santiago Peña die fundamentale Bedeutung einer eng vernetzten staatlichen Strategie im Kampf gegen diese schwere Menschenrechtsverletzung betont. Da das Außenministerium die behördenübergreifende Kommission gegen Menschenhandel leitet, hob der Minister hervor, dass neben rechtlichen Rahmenbedingungen vor allem starke Institutionen und die Zusammenarbeit aller beteiligten Stellen entscheidend seien, um Betroffene wirksam zu schützen. Eine Schlüsselrolle käme dabei den paraguayischen Botschaften und Konsulaten zu. Sie seien im Ausland nach Angaben des Ministers oft die erste Anlaufstelle, um Fälle von Menschenhandel frühzeitig zu erkennen und betroffenen Staatsbürgern rasch Hilfe zu leisten. Die künstliche Intelligenz und Cybersicherheit stehen im Mittelpunkt der Bankenkonferenz 2026. Die am 6. und 7. August im Hotel Sheraton in Asunción stattfindende Convención Bancaria Paraguay 2026 stellte künstliche Intelligenz, den Datenschutz und die Cybersicherheit in den Mittelpunkt.
Wie ADN digital informiert, ist die exklusive Fachkonferenz mit rund 300 Teilnehmern und internationalen Branchenriesen wie Nasdaq, Oracle, Visa und Mastercard bereits restlos ausgebucht. Die Geschäftsführerin des paraguayischen Bankenverbandes ASOVAN, Lise Kramer, betonte, dass der Einsatz von KI-Systemen enorme Fortschritte bei der Betrugsbekämpfung sowie bei der Erstellung maßgeschneiderter Finanzprodukte biete, jedoch gleichzeitig massive Investitionen in digitale Schutzstrategien erfordere, da das Vertrauen der Kunden das wichtigste Kapital der Banken bleibe. Um diese Herausforderungen und zukünftige Entwicklungen wie das Quantencomputing zu analysieren, werden führende Experten vor Ort referieren, darunter auch Luis Noguerol vom Handelsministerium der USA. In San Lorenzo ist ein mutmaßliches Mitglied eines internationalen Kokainrings festgenommen worden. Im Rahmen der Operation Cielo Blanco haben Agenten von Interpol Paraguay den paraguayischen Staatsbürger Alfredo Ortigosa festgenommen. Gegen ihn lag ein roter Suchvermerk aus Argentinien wegen internationalen Kokainhandels vor. Laut Mega Cadena erfolgte die Festnahme nach gemeinsamen Ermittlungen. Ortigosas ehemalige Partnerin war bereits im September vergangenen Jahres am Flughafen Ezeiza in Buenos Aires mit in Weinflaschen verstecktem Kokain gefasst worden. Das kriminelle Netzwerk nutzte Paraguay als Herkunftsland, schleuste die Drogen über Argentinien und schickte sie vom dortigen Flughafen mit dem Endziel Südostasien, vor allem Malaysia, weiter. Der Verdächtige hatte sich im Departement Central als Gelegenheitsarbeiter verborgen. Nach seiner Identifizierung durch biometrische Daten wurde er festgenommen. Nun wartet er auf seine Auslieferung nach Argentinien. Die Treibstoffpreise des privaten Tankstellenketten steigen ab Montag an. Darüber informiert das Nachrichtenportal ADN Digital. Der Verband der Tankstellenbetreiber APESA hat angekündigt, dass die privaten Energiekonzerne in Paraguay ab kommenden Montag die Preise für Diesel und Benzin um 500 bis 800 Guaraníes pro Liter anheben werden. Laut APESA-Präsident Victor Jambu resultiere dieser Preissprung aus den anhaltenden Spannungen im Nahen Osten, die den Rohölpreis auf dem Weltmarkt seit März massiv in die Höhe treiben. Während sich kleinere und größere Vertreiber in der genauen Höhe der Anpassung leicht unterscheiden dürften, bleibt der Preis bei der staatlichen Tankstellenkette Petropar vorerst unverändert. Wirtschaftsexperten warnen bereits vor einer Kettenreaktion, da die höheren Transportkosten in den kommenden Tagen auch zu steigenden Lebensmittelpreisen in den Supermarktregalen führen werden. Die Infrastruktur für das neue Stadtviertel Tacombú ist zu 60% fertiggestellt. Die Erschließungsarbeiten für das Stadtviertel Bañado Tacombú an der Costanera Sur in Asunción haben einen Baufortschritt von fast 60% erreicht und legen das Fundament für die geplanten 1500 Sozialwohnungen. Laut ABC Color berichtete das Ministerium für öffentliche Bauten und Kommunikation, MOPC, dass die erste Phase die Verlegung von Abwasserleitungen, Stromnetzen und den Straßenbau umfasst. Die Arbeiten führt ein privates Baukonsortium aus, das vom MOPC einen Auftrag im Wert von rund 31 Millionen US-Dollar erhalten hat. Parallel dazu hat das Ministerium eine internationale Ausschreibung im Wert von über 59 Millionen US-Dollar für den tatsächlichen Bau der nachhaltigen Wohnhäuser gestartet, der über einen bereits im Jahr 2019 genehmigten Kredit der Interamerikanischen Entwicklungsbank finanziert wird. Das Projekt stand in den vergangenen Jahren wegen hoher Ausgaben für Vorstudien und Beraterverträge in der Kritik.
Lokale Nachrichten. Die Kulturabteilung Fernheim lädt zum Knelsen-Café im Haushaltsmuseum Knelsenhaus ein. An diesem Samstagvormittag ist das Café von 8 Uhr bis 11 Uhr ein letztes Mal geöffnet. Angeboten werden ein mennonitisches Frühstücks- und Kuchenbuffet und die Gelegenheit, einen Rundgang durch das historische Knelsenhaus zu machen. Gezeichnet Dorothea Dörksen, Kulturabteilung. Von der Gemeinde Confianza delante de Dios aus der Siedlung San Löwen werden die Bewohner der Harbiner Dörfer zum diesjährigen Erntedankfest eingeladen. Die Feier findet am Sonntag, den 2. August, um 9 Uhr morgens statt. Alle sind willkommen. Um den Saal zu verschönern, sind Spenden willkommen. Die Spenden kann man am Samstagnachmittag bei der Kirche abgeben. Gezeichnet im Auftrage Werner Friesen, Wirtschaftsberater. Eine Nachricht für alle Männer. Es wird zu einem Männerabend eingeladen, und zwar zu heute, den 31. Juli um 19 Uhr in der Kirche der MG Loma Plata. Herr Michael Kotsch spricht zum Thema praktische Nächstenliebe, wie Christen in der Vergangenheit auf soziale Probleme reagiert haben. Anschließend gibt es ein gemeinsames Essen. Teilnehmer werden gebeten, einen Stuhl und Besteck mitzubringen. Gezeichnet im Namen des Männerkomitees Rolando Giesbrecht.

Wir wiederholen eine Todesnachricht aus Uruguay. Frau Christine Regier ist am Donnerstag, den 30. Juli um 17 Uhr gestorben. Sie erreichte ein Alter von 67 Jahren und 7 Monaten. Die Abschiedsfeier für Christine Regier fand heute am 31. Juli um 14 Uhr in der Kirche von Delta in Uruguay statt. Es trauern um sie ihre Schwestern Doris Sprung und Renate Kunze in Uruguay, Anneliese Jochem in Deutschland und Margit Wins, Beatrice Giesbrecht und Elsa Giesbrecht in Paraguay mit ihren jeweiligen Familien. Gezeichnet die Schwester Elsa Giesbrecht. Auf Wunsch spielen wir das folgende Lied.

Das Wetter in Philadelphia. Der Himmel ist leicht bewölkt. Die Temperatur beträgt 35 Grad Celsius. Die Höchsttemperatur wurde heute mit 36 Grad Celsius gemessen und die Tiefsttemperatur betrug 24 Grad Celsius. Die relative Luftfeuchtigkeit liegt bei 42% und der Luftdruck beträgt 1003 Millibar. Der Wind weht aus nordöstlicher Richtung mit einer Geschwindigkeit von 26 Kilometern in der Stunde. Die Höchstgeschwindigkeit des Windes betrug heute 60 Kilometer pro Stunde. Die Prognose des Nationalen Wetterdienstes für den zentralen Chaco. Morgen zeigt sich ein teils bis stärker bewölkter Himmel. Die Meteorologen sehen gebietsweise Regenschauer und Gewitter voraus. Der Wind kommt zunächst aus dem Norden, wechselt dann aber häufig seine Richtung. Die Temperaturen liegen zwischen 22 und 31 Grad Celsius. Die Temperaturen am Sonntag verhalten sich ähnlich, zwischen 21 und 31 Grad Celsius. Der Himmel zeigt sich bewölkt. Vereinzelte Regenschauer sind auch am Sonntag möglich.

Freunde im Chaco. Es wird zum dritten Rennen des Campeonato Regional Superprime eingeladen. Dieses Rennen findet am Sonntag, den 2. August, ab 10 Uhr auf der Piste von Herrn Otto Pauls in Tigerneuland statt. Der Eintritt beträgt 20.000 Guaraníes. Kinder bis zum Sekundarschulalter haben kostenfreien Eintritt. Gezeichnet die Gründer des Vereins Wilfried Dörksen und Gerhard Friesen. Im Rahmen des Menefepa-Verbandes wird zur 5. Ausgabe des Familienfest-Fußballturnier in Lolita eingeladen. Dieses Turnier beginnt an diesem Wochenende des 1. und 2. August jeweils um 15 Uhr. Es wird in 4 verschiedenen Kategorien gespielt: Fußballschulen U11 und U14, Damenfußball und 40-Plus-Fußball. Die Kantine wird geöffnet sein. Es wird ein Eintrittsgeld von 30.000 Guaraníes ab 14 Jahren kassiert. Jeder ist zu diesem Familienfest vom Menefepa eingeladen. Gezeichnet Randolph Götz.

zu den Devisenkursen. Der Dollar lag im Ankauf auf 5.940 und im Verkauf auf 6.030 Guaraníes. Der kanadische Dollar im Ankauf auf 3.500 und im Verkauf auf 5.100 Guaraníes. Der Euro wurde mit 6.900 zu 7.370 Guaraníes gehandelt. Der Real mit 1.100 zu 1.200 Guaraníes. Der Peso Argentino 3 zu 5,5 Guaraníes. Der Finanzabteilung Ferdenheim gilt unser Dank für die Zustellung dieser Daten.

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1: Erste Chronik 16, Vers 25 bis 26. Denn der Herr ist groß und hoch zu loben und mehr zu fürchten als alle Götter. Denn alle Götter der Völker sind Götzen, der Herr aber hat den Himmel gemacht.

0: Für Donnerstag, den 6. 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
1: Von IDEAGRO aus wird der 6. interkoloniale Bauerntag über Grundfutterproduktion für den zentralen Chaco organisiert. Gesprächspartner dafür ist Daniel Wiens, er ist vom ATF Fernheim. Warum ist eine gute Grundfutterproduktion heute entscheidend für den wirtschaftlichen Erfolg eines Rinderbetriebs im Chaco?
2: In den Rinderbetrieben oder in der Produktion von Rindern in den letzten Jahren hat sich das sehr positiv entwickelt. Wetter hat mitgespielt, die Preise spielen auch gut mit in den letzten Jahren, Monaten. Und das bringt dazu, zu der Situation, dass wir auch mehr Vieh haben wollen, die Produktion intensiver machen. Und das fördert auch, dass wir nicht mit dasselbe Futter immer füttern können. Besonders im Winter haben wir nicht eine gute Qualität an Futter. In vielen verschiedenen Jahren, wo das sehr trocken wird im Winter oder auch schon nur nicht gute Qualität liefert. Und für so eine Momente oder wenn ein Produzent seine Produktion schneller fertig haben will oder auch mit die Extrapreise, was man kriegt wegen Fleischqualität, kann man mit Fütterung, mit gutes Grundfutter, mit Qualitätsfutter das auch hinkriegen, dass man einen besseren Preis zum Ende für das Vieh kriegt. So, das sind verschiedene Faktoren, wieso ein Produzent an Grundfutter oder Qualität von Grundfutter heutzutage mehr denkt als vorher.
1: Und es gibt ja da auch Vorführungen. Gibt es neue Methoden oder Technologien, die an diesem Bauerntag vorgestellt werden?
2: Ja, die sind nicht alle 100% neu, sage ich mal. Wir wollten vor einigen Monaten diesen Bauerntag schon machen. Dann wollten wir das vorführen oder zeigen, wie man den Maiskolben-Silage macht. Die Zeit ist vorbei, das haben wir gemacht. Jetzt wollen wir den Silage schon zeigen, nicht den Prozess. Das ist eine neue Technik für uns, für unsere Gegend. In anderen Ländern hat man es schon länger gemacht. Gras-Silage ist auch eine neuere Sache. Aber das ist auch schon in den letzten Jahren hier immer wieder in einen oder den anderen Betrieb gemacht. So, da ist auch schon mehr Erfahrung gesammelt in der Richtung. Und da sind auch einige Grasarten, was wir zeigen wollen, die in den letzten Jahren reingekommen sind und nicht jeder Produzent direkt Kontakt mit denen gehabt hat schon.
1: Sie haben schon erwähnt, dass ein Schwerpunkt die Silage ist. Worauf sollten Produzenten achten, um jetzt wirklich qualitativ hochwertiges Futter für gerade für die Trockenzeiten zu erzeugen?
2: So, wenn wir schon den Anwand machen, Silage zu haben in unserem Betrieb oder zu lagern, dann wollen wir Qualitätsfutter haben, so wie Sie gesagt haben. Und da sind viele Variablen, viele Faktoren, was mitspielen. Und das ist viel sensibler in so einem Qualitätsfutter, dass wir das alles oder fast alles richtig machen, damit das auch gute Qualität ist. So, da spielt das mit der richtige Zeitpunkt von Gras oder von Mais oder vom Gaffier. Der Prozentsatz an Trockenmasse oder Materia Seca, der muss auch stimmen. Die Größe vom Schnitt, die darf nicht zu groß, zu klein sein. Die stellt man auch je nach Feuchtigkeit oder Trockenmasse ein. Die Körner, wenn da Mais oder Gaffier sind, die müssen auch geknackt werden, damit die Rinder das besser verdauen können. Und unbedingt auch eine richtige Lagerung, dass das gute Futter, was man schon gemacht und bezahlt hat, sich auch gut lagert für die Trockenzeiten oder für den Moment, wo im Plan von diesem Betrieb die Fütterung dran ist.
1: Wenn man jetzt an eine nachhaltige Viehhaltung denkt, welche Bedeutung haben da gerade die verschiedenen Grasarten und Futterpflanzen? Sie haben gerade schon Mais oder auch Sorghum erwähnt.
2: Als erstes die Grasarten. Wir suchen heutzutage Grasarten für die Stellen, wo die bekannten Grasarten, so wie Gartenpanik oder Chlorbüffel, nicht ihren Platz finden, nicht in alle Jahre, in trockene und auch in nasse Jahre, wo wir sehen, dass der zurückgeht, besonders der Gartenpanik. So, da helfen uns die neuen Grasarten, in einige Stellen reinzukommen und da länger am Leben zu bleiben als der Gartenpanik zum Beispiel. So, das macht, dass unser Betrieb effizienter wird. Wir können mehr Fläche weiden oder öfter und auch in andere Momente, wo wir das früher nicht konnten. So, das macht uns effizienter. Das macht, dass wir nicht so schnell in die Enge kommen. Reserve als Silage zum Beispiel, das hilft uns unbedingt in so eine extrem trockene Jahre, in so ein Jahr wie 2020, was noch nicht lange zurück ist, wenigstens nicht gefühlt. Da war das so trocken, dass jeder Korn, jeder Kilo Futter sehr teuer wurde, so dass uns das nicht passiert, dass wir das in der Planung vom Betrieb reinnehmen, wenigstens einen gewissen Prozent an Reservefutter haben. Das ist unbedingt sehr wichtig. Wir haben jetzt wahrscheinlich die letzten Jahre gute Jahre gehabt vom Wetter her. Wir wissen aber, auch wenn uns das nicht gefällt, dass auch andere Jahre kommen können.
1: An dem Bauerntag, da stehen ja neben Betriebsbesichtigungen auch Vorträge auf dem Programm. Welche Themen sind vorgesehen und von wo oder wer sind die Redner dafür?
2: Ja, wir haben, wie gesagt, zuerst zwei Betriebe, was wir die Besichtigung machen, aber danach schließen wir mit Vorträgen. Erstmal wird Dr. Markus Warkentin uns von verschiedenen Aspekten und Vorteilen von den verschiedenen Silagearten sprechen und wie wir die anwenden können auf unsere Betriebe. Und auch Agronom Michael Dirksen von Chortitzer wird uns erklären, Erfahrungen mit der Schnitthöhe und dem Einsatz vom Cracker beim Kaffir. So, das sind dann Versuche von Ideagro, wie wir das gesehen haben, dass das hier im Chaco besser funktioniert, auch in anderen Zonen, aber wie wir das hier bestätigt haben vor Ort, dass der Korn geknackt werden muss und die Erfahrungen damit wollen wir damit teilen.
1: Ist eine Voranmeldung für die Interessenten notwendig?
2: Ja, jeder Produzent soll sich bei dem jeweiligen Beratungsdienst anmelden. Wir empfehlen, dass das bis zum 5. August passiert. Am 6. August ist ja der Bauerntag. Wir wollen wissen, mit wie vielen Leuten wir da rechnen. So einen Tag vorher wollen wir das unbedingt genau wissen. Alle, was nicht Mitglieder von der Kooperative sind, die müssen eine Teilnahmegebühr zahlen von 200.000 Guaranis. Aber Mitglieder von den drei Kooperativen, was die Stiftung Ideagro unterstützen, die haben freien Eintritt.
1: Und wann findet jetzt der Bauerntag statt und wie in etwa wird das Programm so zeitlich gesehen an dem Tag aussehen?
2: Der Bauerntag trifft am 6. August, das ist ein Donnerstag. Wir fangen um 8 Uhr an auf Estancia Calais. Wenn ihr euch anmeldet, dann kriegt ihr auch den Standort, wo mal losfährt oder bis wo wir sein wollen, ab 8 Uhr. Von da fahren wir zu Estancia Loma Pora von Buen Futuro. Da sehen wir gerade Grasorten, Grassilage und den Prozess, wie man das einmacht. Und da werden auch die Vorträge nachher sein, was ich eben erwähnt habe. Und das schließt mit einem Mittagessen ab.
0: Agronom Daniel Wienz über einen von Ideagro geplanten interkolonialen Bauerntag über Grundfutterproduktion. Der Bauerntag findet am Donnerstag, den 6. August statt.

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1: Nelson Mandela wurde am 18. Juli 1918 unter dem Namen Rolihlahla in der Nähe von Mata, einer Stadt in Südafrika, geboren. Rolihlahla bedeutet übersetzt Unruhestifter. Als Kind hütete er die Kühe. Im Alter von 19 Jahren begann er zu studieren. Da seine Universität englischsprachig war, übersetzte man damals auch seinen Geburtsnamen. Rolihlahla hieß von nun an Nelson Mandela. Sein Interesse galt schon immer der Politik. So wollte Nelson Mandela sich für die Rechte der schwarzen Afrikaner einsetzen, die zu dieser Zeit gegenüber den Weißen stark benachteiligt waren. Für Mitglieder seines Stammes war vorgesehen, so schnell wie möglich zu heiraten. Um seine eigene Zwangsheirat zu umgehen, floh Nelson Mandela nach Johannesburg. Seine Universität hatte ihn kurz zuvor ohnehin wegen politischer Aktivitäten rausgeworfen. In der neuen Heimat arbeitete er eine Weile als Wachmann, Boxer und Rechtsanwalt. Per Fernstudium versuchte Nelson Mandela einen Abschluss in Jura zu erlangen, konnte aber auch das aufgrund seiner politischen Aktivitäten nie erreichen. Mit den Wahlen im Jahre 1948 trat ein Ausnahmezustand in Südafrika ein. Die sogenannte Apartheid, übersetzt etwa Absonderung, schrieb eine strenge Rassentrennung vor. 1652 waren weiße Europäer nach Afrika gezogen. Mehr als 250 Jahre später hatten sie die Südafrikanische Union gegründet, in der die weiße Minderheit die Macht übernahm. 1948 wurden dann Gesetze zur strikten Trennung von Weißen und Schwarzen eingeführt. So durften Weiße und Schwarze an öffentlichen Orten nicht miteinander sprechen. Schwarze wurden ausgebeutet und vorwiegend für schwere Arbeiten eingesetzt. Zudem durften sie ohne Genehmigung nicht das Stadtzentrum betreten, geschweige denn die Stadt verlassen. Die meisten hatten nicht einmal Zugang zu Wasser und Strom. Nelson Mandela begann, als Vorsitzender des Afrikanischen Nationalkongresses ANC Jugendliga, für die Rechte der schwarzen Afrikaner zu kämpfen. Wie Mahatma Gandhi es in Indien vorgemacht hatte, entwickelte auch Mandela ein Konzept vom friedlichen Protest. Seine Organisation wurde aber vom Staat verboten und Mandela die Regel auferlegt, das Land nicht zu verlassen. 1964, nachdem er diese Regel gebrochen hatte, wurde er verhaftet und wegen seiner politischen Aktivitäten zu einer lebenslangen Haftstrafe auf der gefürchteten Gefängnisinsel Robben Island verurteilt. Erst 1990, nach 26 Jahren Gefängnis, wurde Nelson Mandela mit Hilfe des afrikanischen Staatspräsidenten Frederik de Klerk freigelassen. Ein Jahr danach wurde Nelson Mandela zum ersten schwarzen Präsidenten Südafrikas gewählt. Er setzte neue Gesetze durch und machte somit der Apartheid ein Ende. Weiße und Schwarze waren nun endlich gleichberechtigt und Nelson Mandela wurde dafür gefeiert. Auch in der Gesundheitsversorgung kam es unter Mandelas Präsidentschaft zu wichtigen Reformen. So erhielten Kinder unter 6 Jahren sowie schwangere und stillende Mütter ab 1964 kostenlose Gesundheitsversorgung. 1996 kam eine ebenfalls kostenlose grundlegende Gesundheitsversorgung für alle hinzu. Beides wäre undenkbar gewesen zu Zeiten der Apartheid unter Frederik de Klerk. Eine Krankheit jedoch unterschätzte Nelson Mandela. Einer der bedauernswertesten Fehler seiner Amtszeit, wie Mandela selbst einmal sagte, war seine Untätigkeit gegen HIV und AIDS. Die demokratischen Reformen und die Umstrukturierung seines Landes hätten ihn zu sehr in Anspruch genommen. So habe er damals nicht realisiert, dass Südafrika eine enorme Krise bevorstand. Eine HIV-Epidemie, die die größte weltweit werden sollte. 1999 beendete Nelson Mandela sein Amt als Präsident. Auch nach Ende seiner Präsidentschaft setzte sich Mandela mit viel Eifer gegen politische Ungerechtigkeiten ein, zuletzt im Irakkrieg. Hervorgehoben wird an Nelson Mandela bis heute seine versöhnliche Haltung. Seiner Ansicht nach kann nur ein Mensch ohne Hass frei sein. Deshalb habe er nicht zugelassen, dass der Hass sein Denken bestimme. Feinde sah Mandela als Menschen an, die darauf warteten, zum Freund verändert zu werden. Dank seiner außergewöhnlichen Ausstrahlung veränderte der hochgewachsene Mann viele Feinde zu Freunden. Mandela schaffte es, aufgebrachte Menschenmassen und gewaltbereite Revolutionäre zu besänftigen. Er beruhigte zum Putsch entschlossene Generäle und hasserfüllte Stammesführer. Er überzeugte verängstigte Weiße nach der Wende, im Land zu bleiben, überredete westliche Industrielle zu Investitionen am unsicheren Kap. Madiba Magic nannten die Südafrikaner die seltsame, von Mandela ausgehende Wirkung, nach seinem Clan und Ehrennamen Madiba. Für seine Friedensbemühungen erhielt Nelson Mandela 1993 den Friedensnobelpreis gemeinsam mit Frederick Wilhelm de Klerk. Hervorgehoben wurde ihr Einsatz zur friedlichen Beendigung der Apartheid und den Übergang zu einem demokratischen Südafrika. Ihm zu Ehren wurde nach seinem Tod im Jahre 2013 ein Gedenktag von den Vereinten Nationen ins Leben gerufen. Jedes Jahr am 18. Juli wird der internationale Nelson Mandela-Tag gefeiert. Auch nach seinem Tod bleibt der berühmte Friedensnobelpreisträger unvergessen.
0: Sie hörten das Wirken Nelson Mandelas als Mensch und Präsident, der als Symbolfigur für Freiheit und Gerechtigkeit gilt.

Ich schließe heute das Abendjournal mit den Wetterdaten. Die Temperatur beträgt 34 Grad Celsius, die Luftfeuchtigkeit 47%, der Luftdruck 1003 Millibar, der Wind kommt aus dem Nordosten mit 20 Stundenkilometern. 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Das war's für heute. Ihnen wünsche ich einen guten Start in den neuen Monat. Auf Wiederhören!

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2: 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Herrlich, herrlich, krönt ihn zum Herrn der Welt. Herrlich, herrlich, wachet und seid bereit. Herrlich, herrlich, bald ist des Königs Zeit. Wie denkt ihr alle an die Ewigkeit, an unserem Herrn? 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
1: 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Ob das tatsächlich zu einer allgemeinen Meinungsäußerung kommt, ist die Zeit noch ab. Zunächst machte der Zustand die staatliche Städte untersuchen, ob die gesetzlichen Voraussetzungen geschaffen sind für eine sinnvolle Aufstimmung. Das sind hierbei soweit die paraguayischen Nachrichten.

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1: 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Und er kam nach Kapernaum, und als er zu Hause angelangt war, fragte er sie, was habt ihr unterwegs miteinander verhandelt? Sie aber schwiegen, denn sie hatten unterwegs verhandelt, wer der Größte sei. Wer ist der Ratsda? 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Dann geben sie keine Antwort, weil sie schämen sich, dass sie darüber sich gestritten haben. 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Und er kam nach Kapernaum, und als er zu Hause angelangt war, fragte er sie, was habt ihr unterwegs miteinander verhandelt? Sie aber schwiegen, denn sie hatten unterwegs verhandelt, wer der Größte sei. Und er setzte sich und rief die 12 und sprach zu ihnen, wenn jemand der Erste sein will, so sei er von allem der Letzte und aller Diener. Und er nahm ein Kind und stellte es mitten unter sie, und nachdem er es in die Arme genommen hatte, sprach er zu ihnen, wer ein solches Kind in meinem Namen aufnimmt, der nimmt mich auf. Und wer mich aufnimmt, der nimmt nicht mich auf, sondern den, der mich gesandt hat. Johannes aber antwortete ihm und sprach, Meister, wir sahen einen, der uns nicht nachfolgt, in deinem Namen Dämonen austreiben, und wir wehrten es ihm, weil er uns nicht nachfolgt. Jesus aber sprach, wehrt es ihm nicht, denn niemand, der in meinem Namen ein Wunder tut, der wird mich bald darauf schmähen können. Denn wer nicht gegen uns ist, der ist für uns. Denn wer euch einem Becher Wasser in meinem Namen zu trinken gibt, weil ihr Christus angehört, wahrlich, ich sage euch, ihm wird sein Lohn nicht ausbleiben. 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